0: 50, man.
1: Den Dosen haben wir 50 Pick gemacht.
0: Das ist mal so, es kostet alle Arbeit.
1: Hey, was denkst du, Mann? Hey,
0: alle Mähne rufe bald.
1: Ein Fehler, Mähne ist nicht versorgt.
0: Weil die Mähne Tage waren.
1: Ein Fehler, Mähne ist nicht versorgt. Ich hoffe.